Stockfenster. Ja, und Blumen. Ja, Blumen gibt es dort überhaupt keine. Übrigens, gestern habe ich gehört, wie ein Verkäufer sagte, lasst Blumen sprechen. So ein Blödsinn. Blumen können doch überhaupt nicht sprechen.